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Hier sind Huge Groove mit It's Only Rain featuring Chioma für Sie.

0: Oh Sweet Oso. Das war Charisma.
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0: Und für Sie jetzt Musik von Billie Holiday mit How Deep Is The Ocean?

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Das war Anita O'Day mit 10 Cents a Dance. 1A entspannt. 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Das ist schöne Musik von David Sanborn jetzt für Sie mit This Masquerade.

Jay Soto, Stay a While. 1A entspannt von 1A Radio. Und hier ist Queen Latifah mit The Lady is a Tramp.

High and Dry, das war Jamie Cullum. 1A entspannt. 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Bob Baldwin, jetzt bei uns mit I Wanna Be Where You Are.

Make You Smile. Ich hoffe, Sie lächeln auch noch. Musik war das von Brenda Russell. 1A entspannt. 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Herzlich willkommen in der Hörbar auf 1A entspannt von 1A Radio.

Chris Big Dog Davis, David Mann und Pamela Williams mit Caught Up in the Rapture. 1A entspannt von 1A Radio. Birgit Jen, jetzt für Sie mit I Get a Kick Out of You.

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Und das war Summertime von Ella Fitzgerald. 1A entspannt von 1A Radio. Jetzt bei uns für Sie Lisette Wilson mit Caveman Boogie.

Nova, Roy Ayers mit I Can't Help It. 1A entspannt. 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Bei uns geht's weiter mit Dean Martin mit Every Minute, Every Hour.

Dream von und mit Michael Bublé. 1A entspannt von 1A Radio. Musik für Sie jetzt von Brian Bromberg mit Relentless.

Nice and Easy, Musik von Walter Beasley. 1A entspannt von 1A Radio. Und das ist Musik von Peggy Lee mit Why Don't You Do It Right?

Why Don't You Do It Right? Das war Musik von Peggy Lee hier aus 1A Entspannt von 1A Radio. Herzlich willkommen zu einer weiteren Stunde in der Hörbar auf 1A Entspannt von 1A Radio. Musik jetzt von Kevin Toney. Hier ist er mit Stay.

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Und hier ist Musik für Sie von Joyce Cooling mit Green Impala.

Fly Me to the Moon von Mary Nelson. 1A entspannt. 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Musik jetzt von Nancy Wilson, der Song Fly Me to the Moon.

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The Jimmy Dorsey Orchestra war das mit Tangerine. 1A entspannt. 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Musik jetzt für Sie von Damon Cooper mit Will You Be My Lady?

Just the Way I'm Feeling. Das war Musik von Joel Gaines. 1A entspannt. 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Musik von Delikatessen mit Black Coffee.

Die Lonesome Road von Madeleine Peru. 1A entspannt. 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Steve Oliver, jetzt bei uns mit dem Titel High News.

Das war Musik von Bruce and Rose mit Funky and Blue. 1A entspannt. 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Musik für Sie jetzt von Jamie Cullum mit What a Difference a Day Made.

What a Difference. A Day Made Unverkennbar. Jamie Cullen. 1A entspannt. 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Jetzt Musik bei uns von Dave Koz mit What You Leave Behind.

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Herzlich willkommen zu einer weiteren Stunde der Hörbar hier auf 1A entspannt. Jeden Tag, den ganzen Tag. Und das hier ist Victor Haynes mit You Won't Make Me Cry.

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Jetzt Musik von den Smooth Jazz All-Stars. Live your life.

Chuck Mangione mit Feel So Good. 1A entspannt von 1A Radio. Und hier ist die One Finger Melody von Frank Sinatra.

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Please keep me in your dreams. Das war Billie Holiday. 1A entspannt. 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Und das ist Musik von Aaron Neville mit I Can't Imagine.

0: «I Chéri Amour» von Chris Big Dog Davis und Timmy Meyer. 1A entspannt von 1A Radio. Jetzt Musik für Sie von Louis Armstrong mit Cool Jewel.
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Duke Ellington mit Mood Indigo war das. 1A entspannt von 1A Radio. We Belong Together kommt jetzt bei uns von Chris Big Dog Davis, David Mann und Pamela Williams.

Hill Saints Hall mit Until You Come Back to Me in der Acoustic Version. 1A entspannt. 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Und hier ist Summertime von Ella Fitzgerald.

Und das war Summertime von Ella Fitzgerald. 1A entspannt. 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Und hier ist Dave McMurray mit Walk in the Night.

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Und wir versüßen Ihnen den Tag eine weitere Stunde in der Hörbar auf 1A entspannt von 1A Radio. Herzlich willkommen an Bord. Musik für Sie jetzt von Gotha mit All Alone.

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Und jetzt Tom Grant mit Delicioso.

Musik von Greg Witt mit Be Not Afraid. 1A entspannt. 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Hier ist Musik von Teddy Wilson mit Where or When.

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1: 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Und hier ist Carmen Questa-Loeb mit Tell Me Something.

Don't Funk With My Heart. Musik von den Smooth Jazz Allstars. 1A entspannt. 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Hier ist Kenny G mit Sexoloco.

Troubled Times war das von Lynn Singleton. 1A entspannt von 1A Radio. Und hier ist der King, Elvis Presley, mit Blue Suede Shoes. 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

Der King Elvis Presley, unverkennbar mit seinen Blue Suede Shoes. 1A entspannt. 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Bei uns jetzt Musik von Freddie Ravel mit Sunny Side Up.

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2: 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Herzlich willkommen in der Hörbar auf 1A entspannt von 1A Radio. Und hier ist die Fantasy Band mit All in All.

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Und hier sind Smart Shiva mit Rome wasn't built in a day.

Markus Johnson war das mit 18th M. 1A entspannt. 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Hier ist Jamie Cullum mit I'm All Over It.

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Set and All von Nancy Wilson. 1A entspannt. 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Hier sind die Smooth Jazz All-Stars mit Poison.

Enough is enough. Vorne mit Dennis Taylor. 1A entspannt. 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

Musik von Billie Holiday mit April in Paris war das. 1A entspannt. 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Musik jetzt von Bob Baldwin mit For You.

Rock With You von Everett Harp. 1A entspannt. 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Jetzt Musik von Ed und Carol Nicodemi mit After the Rain.

After the Rain. Das waren Ed and Carol Nicodemi. 1A entspannt von 1A Radio. Und jetzt Nelson Rangel mit Nana Song.

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Herzlich willkommen zu einer weiteren Stunde in der Hörbar auf 1A entspannt von 1A Radio.

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Hier ist Dave A. Stewart und Candy Dauphin mit Lily Was Here.

George Benson und Al Jarreau mit The Morning. 1A entspannt. 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Frank Sinatra hier bei uns jetzt mit Nothing But The Best.

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Don't Take Your Love From Me, das war Etta James. 1A entspannt von 1A Radio. Hier sind die Special Effects mit Oceana.

Und das war Musik von Couture Chic oder auch Culture Chic mit Wicked Game. 1A entspannt. 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Jetzt Feeling Good von Michael Bublé. Birds

It Had To Be You. Musik war das von Ray Charles. 1A entspannt. 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Hier sind die Smooth Jazz All-Stars mit Back to Black.

You're the One. Das war Musik von Brian Culbertson. 1A entspannt von 1A Radio. Und hier ist Nina Simone mit Do I Move You?

Do I Move You? Das war Nina Simone. 1A entspannt. 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Und hier ist Musik von Darren Mortimer mit Heads or Tails.

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Herzlich willkommen zu einer weiteren Stunde der Hörbar hier auf 1A entspannt. 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Musik jetzt für Sie von Quincy Jones mit Summer in the City.

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Und hier ist Musik von Chris Tendring mit I Can't Help Myself.

Show Me The Way von Greg Caracas war das. 1A entspannt. 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Jetzt bei uns Musik für Sie von Robbie Williams mit I Will Talk and Hollywood Will Listen.

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Minus 8 mit White. 1A entspannt. 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Und hier kommt bei uns der Loverman, präsentiert von Dinah Washington.

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Das war Musik bei uns hier von Louis Jordan. 1A entspannt. 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Musik jetzt von Club de Belugas mit Wearing Out My Shoes.

Das waren die Fass mit Rice Shine. 1A entspannt. 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Musik jetzt von Jamie Cullum mit Blame It on My Youth.

Blame It On My Youth. Das war Jamie Callum. 1A entspannt. 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Und wir versüßen Ihnen den Tag eine weitere Stunde in der Hörbar auf 1A entspannt von 1A Radio. Herzlich willkommen an Bord. Genießen Sie jetzt mit mir einen der schönsten Songs der Welt. Hier ist Rainy Allstedt mit Midnight at the Oasis.

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Und hier ist Musik von Peter White mit Always Forever.

Das war Musik von Jay Soto mit dem Song Just Like That. 1A entspannt von 1A Radio. Hier ist schöne Musik von Nat King Cole mit Sweet Lorraine.

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Bici Adair mit Cheek to Cheek. 1A entspannt. 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Musik jetzt von Blue Soul Groove mit Soul Town.

Planet Hotland mit Happy As I Am. 1A entspannt. 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Frank Sinatra, jetzt bei uns mit Change Partners.

Lady is a Tramp von Toni Menzel und Wally Stott. 1A entspannt von 1A Radio. Und hier sind die Smooth Jazz All Stars mit Let's Get It Started.

Die Birds of a Feather mit See You Soon. 1A entspannt. 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Jetzt bei uns für Sie Ken Miller mit Sweet Touch.

Sweet Touch war das von Ken Miller. 1A entspannt. 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Hier ist schöne Musik von Brian Culbertson mit So Good.

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Herzlich willkommen in der Hörbar auf 1A entspannt von 1A Radio. Musik von Paul Brown jetzt für Sie mit The City.

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Musik jetzt von Berg and the Virtual Band mit Dolce Vita.

Und das war Chris Dendring mit Constellation. 1A entspannt. 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Jetzt bei uns für Sie Buster Smith mit E-Flat Boogie.

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Smack the Knife, ein Klassiker von Louis Armstrong. 1A entspannt von 1A Radio. Hier ist Nesta Torres mit Velvet Nights.

Amazing Grace von Dorothy Collins. 1A entspannt. 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Hier ist Musik von Artie Shaw mit Frenzy.

It Ain't Necessarily So. Das war Frank Abrams. 1A entspannt. 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Hier sind die Smooth Jazz All-Stars mit Tyron.

0: Das war Lonely Girl von Les Abla hier bei uns.
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0: Und hier ist Frank Sinatra mit Count Basie und his orchestra mit Rest is yet to come.

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Herzlich willkommen zu einer weiteren Stunde in der Hörbar auf 1A entspannt von 1A Radio. Jetzt Musik von Gerald Albright, hier ist The Night We Fell in Love.

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Musik für Sie jetzt von Chuck Loeb mit Blue Kiss.

Our Quarrels war das bei uns mit Horse with No Name. 1A entspannt. 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Und hier ist Ella Fitzgerald mit Taking a Chance on Love.

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Lullaby of Broadway von Gordon Langford. 1A entspannt. 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Und hier sind Blue Soul Groove mit 3 AM.

Musik von Angela Boffel bei uns mit Love Changes. 1A entspannt von 1A Radio. Musik jetzt von Frank Sinatra. Hier ist Summer Wines.

Hello Young Lovers von Bobby Darin. 1A entspannt. 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Und hier sind Chaka Tak mit Lovely Day.

Das war Musik von Bob James mit Feel Like Making Love. 1A entspannt. 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Musik jetzt bei uns von Ken Miller mit Natural Swing.

Natural Swing war das von Ken Miller. 1A entspannt von 1A Radio. Die Smooth Jazz All-Stars jetzt als nächstes bei uns mit Me and Mrs. Jones.

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Herzlich willkommen zu einer weiteren Stunde der Hörbar hier auf 1A entspannt. 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Und hier ist Jonathan Butler mit Anniversary.

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Und hier sind Chris Big Dog Davis, David Mann und Pamela Williams mit Greatest Love of All.

Tom Grant mit Delicioso. 1A entspannt. 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Jetzt bei uns für Sie Themba Mkhize mit Inner Peace.

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All of Me von Michael Bublé. 1A entspannt von 1A Radio. Und hier sind Xanti mit Forgot to Sleep Part 2.

Und das war Alan Heust mit Inner City Blues. 1A entspannt. 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Jetzt Musik von Blossom Dearie mit Rhode Island is famous for you.

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Viva. Ray Charles war das. 1A entspannt. 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Hier ist Chris Big Dog Davis, Kim Waters und Selena Gibbs mit Ain't No Mountain High Enough.

Crazy im Original von Gnarls Barkley. Das waren bei uns die Smooth Jazz All-Stars. 1A entspannt von 1A Radio. Hier sind Fats Domino mit Why Don't You Do Right.

Why Don't You Do Right? Das war ein Fats Domino. 1A entspannt. 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Jetzt bei uns für Sie Birds of a Feather mit See You Soon.

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Und wir versüßen Ihnen den Tag eine weitere Stunde in der Hörbar auf 1A entspannt von 1A Radio. Herzlich willkommen an Bord. Jetzt Theo Bishop mit Tonight's the Night.

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Hier ist Nicholas Beard für Sie mit Can We Pretend?

Stay war das von Kevin Tunney. 1A entspannt. 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

Woo is me von Johnny Griffin war das. 1A entspannt von 1A Radio. Und hier ist Eva Mars mit Blue Moon.

Musik war das von Angela Johnson, der Titel Rescue Me. 1A entspannt. 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Schöne Musik haben wir jetzt für Sie rausgesucht. Hier ist Ella Fitzgerald mit It's Only a Paper Moon.

Wind Cries Mary. Das war Jamie Cullum. 1A entspannt. 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Mary Nelson, jetzt für Sie mit Dream a Little Dream of Me.

Come Away With Me. Das war Norah Jones. 1A entspannt. 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Herzlich willkommen in der Hörbar auf 1A entspannt von 1A Radio. Und hier sind Hill Saint Soul mit Until You Come Back To Me.

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Und hier sind Lady mit Stormy Weather.

Das war Steve Oliver mit High Noon. 1A entspannt von 1A Radio. Und hier ist schöne Musik von Nat King Cole mit When I Grow Too Old to Dream.

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That's all. Das war That's All von Delikatessen. 1A entspannt. 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Und hier ist Ray Gaskins für Sie mit Shady Lane.

das war Marc-Antoine mit Concace. 1A entspannt. 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Hier ist Dinah Washington mit I've got a feeling I'm falling.

On the street where you live. Das war Dean Martin hier bei uns. 1A entspannt von 1A Radio. Musik für Sie jetzt von Chuck Loeb mit Blue Kiss.

Die Velvet Nights war das von Nesta Torres. 1A entspannt. 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Jetzt Michael Bublé für Sie mit Everything.

Und das war Everything von Michael Bublé. 1A entspannt. 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Hier ist Musik von Maisa mit Grateful.

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Herzlich willkommen zu einer weiteren Stunde in der Hörbar auf 1A entspannt von 1A Radio. Musik jetzt vom Saint-Tropez Radio Lounge Chill Out Music Club mit Liquid Music.

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Und hier ist Musik von Jiva mit I Realized.

Belong Together. Musik war das von Chris Big Dog Davis, David Mann und Pamela Williams. 1A entspannt. 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Hier ist Musik von Gary Neewood mit Ruby.

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Der Herzensbrecher, der Heartbreaker von Ray Charles. 1A entspannt von 1A Radio. Und hier sind Night Flight für Sie jetzt mit Coast to Coast.

Lily was hier, unverkennbar. David A. Stewart und Candy Darfa. 1A entspannt. 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Bei uns extra für Sie rausgesucht, jetzt Sarah Vaughan mit Lullaby of Birdland.

Stella bei Starlight. Das war Tony Bennett. 1A entspannt. 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Musik von Paul Brown jetzt für Sie mit The City.

I Feel You von Walter Beasley. 1A entspannt von 1A Radio.

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Und hier ist Musik von Kevin Toney mit Satin Doll.

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Herzlich willkommen zu einer weiteren Stunde der Hörbar hier auf 1A entspannt. 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Und hier das Duett von Chris Botti featuring Billy Childs mit I'll Be Seeing You.

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Für Sie jetzt bei uns Huge Groove mit Sneak A Peek.

0: Don't Funk With My Heart. Musik von den Smooth Jazz Allstars. 1A entspannt. 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Ella Fitzgerald, jetzt bei uns mit Just One of Those Things.
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Das war der Limehouse Blues von und mit Django Reinhardt. 1A entspannt. 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Jetzt Musik von Jeff Cascaro. Hier ist Love is in the Air.

The Way You Move. Das war Musik von Bobby Ricketts. 1A entspannt von 1A Radio. Schöne Musik haben wir für Sie rausgesucht. Jetzt von Frank Sinatra. Hier ist That's Life.

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Beavers und das Rovira Jazz Orchestra mit Shortening Bread. 1A entspannt. 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Das ist Musik von Brian Tarkin mit Freeway Jam.

Das war Musik von Ken 7 mit Eternally. 1A entspannt. 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Musik für Sie jetzt von Louis Armstrong mit Nobody Knows the Trouble I've Seen.

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Und hier ist die Fantasy Band mit All in All. Und wir versüßen Ihnen den Tag eine weitere Stunde in der Hörbar auf 1A entspannt von 1A Radio. Herzlich willkommen an Bord.

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Jetzt bei uns für Sie Darren Montemedi mit Dance with My Father.

Michael and Roderick mit Slippin. 1A entspannt von 1A Radio. Und hier sind Fats Domino mit My Blue Heaven.

Something Stupid, unverkennbar, Frank Sinatra und Nancy Sinatra. 1A entspannt von 1A Radio. Hier ist Musik von Rocco Ventrella mit Where is the Love?

Englishman in New York von Sting war das. 1A entspannt. 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Und hier ist Musik von Dean Martin mit I've Grown Accustomed to Her Face.

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Raindrops von Steve Tyrell. 1A entspannt von 1A Radio. Und hier ist Berg and the Virtual Band mit Can't Take My Eyes Off You. Yeah.

Das war Musik von Star Delay mit dem Song Earthlight. 1A entspannt von 1A Radio. Jetzt Musik von Dinah Washington mit I Thought About You.

I Thought About You, das war Dinah Washington. 1A entspannt. 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Musik von Eric Marienthal mit Blue Water.

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Herzlich willkommen in der Hörbar auf 1A entspannt von 1A Radio. Bei uns geht's weiter im Programm mit Dave Grusin und Early AM Attitude.

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Hier ist Musik von Pieces of a Dream für Sie mit Fo Fi Fo.

In My Corner war das von Spur of the Moment. 1A entspannt. 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Hier ist Karen Sousa mit Creep bei uns.

This Little Girl of Mine. Das war Musik von Ray Charles. 1A entspannt. 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Und hier sind Blue Soul Groove mit 3 AM.

Norman Brown mit Night Drive. 1A entspannt. 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Und hier ist Ella Fitzgerald mit I'm beginning to see the light.

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Dancing in the Dark, das war Tony Bennett. 1A entspannt. 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Und das hier ist Victor Haynes mit You Won't Make Me Cry.

Und das waren die Smooth Jazz All-Stars mit On On. 1A entspannt. 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Und hier ist Frank Sinatra mit Drinking Again.

Das war Musik von Frank Sinatra, Drinking Again. 1A entspannt. 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Hier ist Musik für Sie von Chris Dandring mit Constellation.

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Herzlich willkommen zu einer weiteren Stunde in der Hörbar auf 1A entspannt von 1A Radio. Und hier ist der Mann mit der unverkennbaren Stimme. Hier ist Mario Biondi mit No Mercy for Me.

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Jetzt Musik von Michel Marmo mit La Via del Nuvol.

soweit My Everything von Gianna. 1A entspannt von 1A Radio. I've got you under my skin, jetzt bei uns von Michael Bublé.

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Musik von Glenn Miller hier bei uns mit Perfidia. 1A entspannt. 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Jetzt bei uns für Sie die Smooth Jazz All Stars mit Shut Up.

0: Make You Smile. Ich hoffe, Sie lächeln auch noch. Musik war das von Brenda Russell. 1A entspannt. 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Jetzt Musik von Louis Armstrong mit There's No You.
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Blue Skies von Perry Como. 1A entspannt von 1A Radio. Und hier ist Musik von Bob Baldwin, der Song Let's Roll.

Das waren die Fass mit Rise Shine. 1A entspannt. 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Jetzt Musik von Dean Martin mit Volare. Oh.

Dean Martin war das mit Volare nel blu di pinto di blu. 1A entspannt von 1A Radio. Und hier ist Musik von Avicii im Nuni Bau Akustik Mix I Could Be The One.

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Herzlich willkommen zu einer weiteren Stunde der Hörbar hier auf 1A entspannt. Jeden Tag, den ganzen Tag.

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Musik jetzt von Astrud Gilberto mit Champagne and Caviar.

Das war Musik von Mesa mit Got to be Strong. 1A entspannt. 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Hier ist Musik von Gio Vanza mit On My Way.

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Kim Waters mit Secrets Told. 1A entspannt. 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Dorothy Collins, jetzt bei uns mit Such a Simple Question.

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Hier ist Jeff Kashiwa mit Hyde Park.

0: Going All Out. Musik war das von Eric Darius. 1A entspannt. 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Und hier ist wunderschöne Musik von Ray Charles mit Don't You Know.
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Don't You Know. Das war Ray Charles hier bei uns. 1A entspannt. Von 1A Radio. Und hier sind Streetwise mit Brown Sugar.

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Und wir versüßen Ihnen den Tag eine weitere Stunde in der Hörbar auf 1A entspannt von 1A Radio. Herzlich willkommen an Bord. Hier sind Chris Big Dog Davis, Eddie Backus Jr. und Ron Law mit Your Precious Love.

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Hier ist das Alice Marsalis Trio mit Charlie Brown.

The Local Groove von Darren Mortimedi. 1A entspannt. 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Hier ist Musik für Sie von Madeleine Peru mit Dance Me to the End of Love.

Das war Gotha mit All Alone. 1A entspannt von 1A Radio. Michael Bublé jetzt für Sie mit Can't Buy Me Love.

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Francis Fay war das bei uns mit St. James Infirmary. 1A entspannt. 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Hier sind die Special Effects mit Oceana.

Me and Mrs. Jones. Smooth Jazz Allstars waren es. 1A entspannt. 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Und hier ist Nat King Cole mit Get Your Kicks on Route 66.

Nat King Cole mit Get Your Kicks On, Route 66. 1A entspannt von 1A Radio. Und hier ist Althea René mit In the Moment.

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Herzlich willkommen in der Hörbar auf 1A entspannt von 1A Radio.

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Bei uns jetzt für Sie Kenny Lattimore mit For You.

Chaka Khan mit Through the Fire. 1A entspannt. 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Bei uns im Programm gibt's jetzt Musik von Norah Jones mit Those Sweet Words.

Der Zug von Louis Armstrong mit This Train. 1A entspannt von 1A Radio. Und hier ist Musik von Audiolotion. S. Vellas heißt der Song.

war Roxanne von Charlie. 1A entspannt. 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Hier ist Dean Martin mit Ain't That a Kick in the Head.

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Das war Musik von Billie Holiday mit I Didn't Know What Time It Was. 1A entspannt von 1A Radio. Hier ist Musik von Grover Washington Jr., Soulful Strut.

Kylie Eastwood und Diana mit Why Can't We Live Together. 1A entspannt von 1A Radio. Und hier ist Steve Tyrell mit Alfie.

Es war Steve Tyrell mit Alfie. 1A entspannt. 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Und bei uns geht's weiter mit Musik von Huge Groove mit This Must Be For Real.

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Herzlich willkommen zu einer weiteren Stunde in der Hörbar auf 1A entspannt von 1A Radio. Und hier ist Walter Beasley mit Nice and Easy.

Und das war Musik von Nightlight mit Company. 1A entspannt. 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Und jetzt bei uns Count Basie mit One O'Clock Jump.

Und das war Teddy Wilson und his Orchestra mit As Time Goes By. 1A entspannt. 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Hier ist Musik von Les Sablaires mit Biggest Part of Me.

Das war ein Shack Attack mit Lovely Day. 1A entspannt. 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Jetzt Georgia on my mind von Michael Bublé.

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Musik von Charlie Bennett and his Orchestra war das mit Spanish Kick. 1A entspannt. 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Und hier ist Musik von Pete Zorn mit Georgie on my mind.

Bangala fand das mit Aphrodisiaco. 1A entspannt. 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Hier ist Jamie Cullum mit I Think I Love.

I Think I Love, das war Jamie Callum. 1A entspannt. 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Jetzt bei uns für Sie, René Ostedt mit Breaking Up is Hard to Do. 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

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Herzlich willkommen zu einer weiteren Stunde der Hörbar hier auf 1A entspannt. Jeden Tag, den ganzen Tag. Und hier ist Brenda Russell für Sie mit It's a Jazzy Day.

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Die Smooth Jazz All-Stars. Jetzt für Sie mit You Got It Bad.

Feeling Good, das war Nina Simone. 1A entspannt von 1A Radio. Und hier ist Ella Fitzgerald mit Dreams Are Made for Children.

Und das war unverkennbar Marilyn Monroe mit Do It Again. 1A entspannt. 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Hier ist Dennis Taylor mit Angel.

Donna heißt der Song und ist von New Brass. 1A entspannt von 1A Radio. Und hier ist schöne Musik von Louis Armstrong mit Sometimes I Feel Like a Motherless Child. Sometimes.

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Mr. Bojangles, das war Robbie Williams. 1A entspannt von 1A Radio. Und hier sind die Smooth Jazz All-Stars mit Gone Going.

Das war Brian Bromberg mit Relentless. 1A entspannt. 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Und jetzt Musik von Dean Martin mit Blue Moon.

Blue Moon, Musik von Dean Martin. 1A entspannt von 1A Radio. Und hier sind Culture Chick mit I Shot the Sheriff.

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Und wir versüßen Ihnen den Tag eine weitere Stunde in der Hörbar auf 1A entspannt von 1A Radio. Herzlich willkommen an Bord. 1A entspannt. 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